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1: Ich bin Jerome Nussbaum. Bei einem Brand in einem Autohaus in Bützow ist ein Millionenschaden entstanden. Knapp 100 Einsatzkräfte der Feuerwehr waren im Einsatz. Wegen der starken Rauchentwicklung wurden die Anwohner im Ortsteil Wolken aufgefordert, Fenster und Türen geschlossen zu halten und den Bereich um das Autohaus zu meiden. Mindestens 14 Autos wurden durch den Brand zerstört. Vorher soll es in der Werkstatt Schweißarbeiten gegeben haben. Die AfD fordert nach der Landtagswahl in Mecklenburg-Vorpommern einen Kassensturz und Einsparungen bei Regierung und Verwaltung. Im Haushalt fehlten Milliarden, an den Schulen falle weiterhin reihenweise Unterricht aus, so AfD-Fraktionschef Schuld. Zudem beklagten Unternehmen immer öfter mangelnde Ausbildungsreife und die Kommunen stünden finanziell vor dem Kollaps. Deshalb müsse die künftige Landesregierung erklären, wie sie diese Probleme mit den tatsächlich verfügbaren Mitteln lösen wolle. Ein Treffen zwischen Bundesaußenminister Wadephul mit seinem russischen Amtskollegen Lavrov stößt innerhalb der CDU auf Kritik. Außenpolitiker Kiesewetter sagte der Frankfurter Allgemeinen Zeitung, es sei der Eindruck eines deutschen Sonderwegs entstanden.
2: Nach den Worten von Kiesewetter habe die deutsche Außenpolitik damit nichts erreicht außer falschen Hoffnungen und Verwirrung. Wadephul hatte sich im Rahmen der UN-Vollversammlung in New York mit Lavrov getroffen. Der deutsche Außenminister selbst erklärte danach, er habe auch wegen des Drohnenvorfalls am Leipziger Flughafen mit ihm sprechen wollen. Lob bekam er dafür aus den Reihen der SPD. So betonte deren Außenpolitiker Stegner, die Diplomatie dürfe nicht allein den USA überlassen werden. Noah Ulrich, Redaktion.
1: Nach der Festnahme von 5 Männern in der Nähe eines von den USA genutzten Luftwaffenstützpunkts in Großbritannien gehen die Ermittler von einem terroristischen Hintergrund aus. Sie sollen einen Anschlag geplant haben. Zunächst war von mutmaßlichen Verstößen gegen das Sprengstoffgesetz die Rede.
3: Die Polizei hatte einen Anruf wegen verdächtiger Fahrzeuge in der Nähe des Stützpunkts Fairford im Südwesten Englands bekommen. Der wurde von den USA auch während des Krieges gegen den Iran genutzt. Die mutmaßlichen Angreifer konnten gestoppt werden. Präsident Trump lobte das Vorgehen der britischen Behörden. Demnach standen die Männer schon länger unter Beobachtung. Sie hätten großen Schaden an dem Stützpunkt anrichten können, so Trump. Ulrike Klein, Redaktion.
1: Die deutsche Fußballnationalmannschaft hat auch ihr zweites Spiel unter dem neuen Bundestrainer Klopp nicht gewonnen. In der Nations League gab es gegen Griechenland erstmals eine Niederlage. 0:1 der Endstand gestern Abend in Augsburg. Den Treffer machte Kurbelis nach einem Patzer von Felix Metscher. Der Ball wurde von Kimmich abgefälscht und ging ins Tor. Metscher hatte am Donnerstag beim Auftakt der Nations League noch das Tor gegen die Niederlande erzielt. Das Spiel war unentschieden ausgegangen.
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1: Wir schauen auf die Temperaturen. 14 Grad messen wir in Schwerin, 12 sind es in Waren und 12 Grad auch in Heringsdorf. Heute wird es heiter bis wolkig sein und auch trocken bleiben. Die Höchstwerte liegen zwischen 19 und 24 Grad. Morgen geht es dann mit zeitweise Sonnenschein weiter. Wir erwarten dazu noch Wolken. Es bleibt aber trocken bei Höchstwerten dann zwischen 20 und 24 Grad.

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4: Ich bin Jerome Nussbaum. Es war eine erste Annäherung zwischen Deutschland und Russland seit Ausbruch des Ukraine-Kriegs. Am Rande der UN-Vollversammlung in New York hat es ein Treffen der Außenminister gegeben. Bundesaußenminister Wadefohl bot seinem russischen Amtskollegen Lavrov an, zu einem konstruktiven bilateralen Verhältnis zurückzukehren. Er stellte dafür aber Bedingungen. Demnach habe er Lavrov aufgefordert, den gefährlichen Weg der Eskalation gegenüber Deutschland, Europa und der NATO zu verlassen. Er setzte für neue Gespräche die Bereitschaft Moskaus voraus, den Angriffskrieg gegen die Ukraine zu beenden. Außerdem habe er mit Lavrov wegen des Drohnenvorfalls am Leipziger Flughafen sprechen wollen, sagte Wadefohl der ARD. Noch zu diesem Thema. Die Pflegereform sorgt zwischen CDU und SPD immer noch für Diskussionen. Bundesgesundheitsminister Linnemann wies die SPD-Forderung nach einem Pflegedeckel zurück. Der Vorschlag würde die Probleme nicht lösen, sagte er der ARD am Abend. Stattdessen müsse es strukturelle Reformen geben. Die SPD hatte angekündigt, dem Gesetzentwurf zur Pflegereform am Mittwoch im Kabinett nicht zuzustimmen.
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4: Bei einem Brand auf einem Fahrgastschiff vor Greifswald ist ein Besatzungsmitglied leicht verletzt worden. Die Crew konnte einen weiteren Brandausbruch verhindern. Die Passagiere an Bord wurden von einem anderen Schiff abgeholt. Autofahrer zwischen den Ortschaften Massow und Knüppeldamm nahe der A19 im Kreis Mecklenburgische Seenplatte müssen ab heute Umwege in Kauf nehmen. Wegen Bauarbeiten ist die Kreisstraße 10 voraussichtlich 8 Wochen lang gesperrt. Die Straße wird für 660.000 Euro erneuert. Am Bahnhof von Anklam ist eine Stolperschwelle des Künstlers Gunter Demnig verlegt worden. Sie erinnert an Bürger der Stadt, die in der Nacht zum 13. Februar 1940 von den Nazis nach Ostpolen verschleppt wurden. Die Rostock Sea Wolves haben in der Basketball-Bundesliga eine weitere Niederlage kassiert. Sie unterlagen bei den Löwen Braunschweig knapp mit 82-83. Es war die zweite Niederlage im dritten Spiel.
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4: Wir schauen auf die Temperaturen. 14 Grad messen wir in Schwerin, 12 sind es in Waren und 12 Grad auch in Heringsdorf. Heute wird es heiter bis wolkig sein und auch trocken bleiben. Die Höchstwerte liegen zwischen 19 und 24 Grad. Morgen geht es dann mit zeitweise Sonnenschein weiter. Wir erwarten dazu noch Wolken. Es bleibt aber trocken bei Höchstwerten dann zwischen 20 und 24 Grad. 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
4: Ich bin Jerome Nussbaum. Bei einem Brand in einem Autohaus in Bützow ist ein Millionenschaden entstanden. Knapp 100 Einsatzkräfte der Feuerwehr waren im Einsatz. Wegen der starken Rauchentwicklung wurden die Anwohner im Ortsteil Wolken aufgefordert, Fenster und Türen geschlossen zu halten und den Bereich um das Autohaus zu meiden. Mindestens 14 Autos wurden durch den Brand zerstört. Vorher soll es in der Werkstatt Schweißarbeiten gegeben haben. Die AfD fordert nach der Landtagswahl in Mecklenburg-Vorpommern einen Kassensturz und Einsparungen bei Regierung und Verwaltung. Im Haushalt fehlten Milliarden, an den Schulen falle weiterhin reihenweise Unterricht aus, so AfD-Fraktionschef Schuld. Zudem beklagten Unternehmen immer öfter mangelnde Ausbildungsreife und die Kommunen stünden finanziell vor dem Kollaps. Deshalb müsse die künftige Landesregierung erklären, wie sie diese Probleme mit den tatsächlich verfügbaren Mitteln lösen wolle. Ein Treffen zwischen Bundesaußenminister Wadephul mit seinem russischen Amtskollegen Lavrov stößt innerhalb der CDU auf Kritik. Außenpolitiker Kiesewetter sagte der Frankfurter Allgemeinen Zeitung, es sei der Eindruck eines deutschen Sonderwegs entstanden.
5: Nach den Worten von Kiesewetter habe die deutsche Außenpolitik damit nichts erreicht außer falschen Hoffnungen und Verwirrung. Wadephul hatte sich im Rahmen der UN-Vollversammlung in New York mit Lavrov getroffen. Der deutsche Außenminister selbst erklärte danach, er habe auch wegen des Drohnenvorfalls am Leipziger Flughafen mit ihm sprechen wollen. Lob bekam er dafür aus den Reihen der SPD. So betonte deren Außenpolitiker Stegner, die Diplomatie dürfe nicht allein den USA überlassen werden. Noah Ulrich, Redaktion.
4: Nach der Festnahme von 5 Männern in der Nähe eines von den USA genutzten Luftwaffenstützpunkts in Großbritannien gehen die Ermittler von einem terroristischen Hintergrund aus. Sie sollen einen Anschlag geplant haben. Zunächst war von mutmaßlichen Verstößen gegen das Sprengstoffgesetz die Rede.
6: Die Polizei hatte einen Anruf wegen verdächtiger Fahrzeuge in der Nähe des Stützpunkts Fairford im Südwesten Englands bekommen. Der wurde von den USA auch während des Krieges gegen den Iran genutzt. Die mutmaßlichen Angreifer konnten gestoppt werden. Präsident Trump lobte das Vorgehen der britischen Behörden. Demnach standen die Männer schon länger unter Beobachtung. Sie hätten großen Schaden an dem Stützpunkt anrichten können, so Trump. Ulrike Klein, Redaktion.
4: Die deutsche Fußballnationalmannschaft hat auch ihr zweites Spiel unter dem neuen Bundestrainer Klopp nicht gewonnen. In der Nations League gab es gegen Griechenland erstmals eine Niederlage. 0:1 der Endstand gestern Abend in Augsburg. Den Treffer machte Kurbelis nach einem Patzer von Felix Metscher. Der Ball wurde von Kimmich abgefälscht und ging ins Tor. Metscher hatte am Donnerstag beim Auftakt der Nations League noch das Tor gegen die Niederlande erzielt. Das Spiel war unentschieden ausgegangen.
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4: Wir schauen auf die Temperaturen. 14 Grad messen wir in Schwerin, 12 sind es in Waren und 12 Grad auch in Heringsdorf. Heute wird es heiter bis wolkig sein und auch trocken bleiben. Die Höchstwerte liegen zwischen 19 und 24 Grad. Morgen geht es dann mit zeitweise Sonnenschein weiter. Wir erwarten dazu noch Wolken. Es bleibt aber trocken bei Höchstwerten dann zwischen 20 und 24 Grad.

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9: Ich bin Jerome Nussbaum. Es war eine erste Annäherung zwischen Deutschland und Russland seit Ausbruch des Ukraine-Kriegs. Am Rande der UN-Vollversammlung in New York hat es ein Treffen der Außenminister gegeben. Bundesaußenminister Wadefohl bot seinem russischen Amtskollegen Lavrov an, zu einem konstruktiven bilateralen Verhältnis zurückzukehren. Er stellte dafür aber Bedingungen. Demnach habe er Lavrov aufgefordert, den gefährlichen Weg der Eskalation gegenüber Deutschland, Europa und der NATO zu verlassen. Er setzte für neue Gespräche die Bereitschaft Moskaus voraus, den Angriffskrieg gegen die Ukraine zu beenden. Außerdem habe er mit Lavrov wegen des Drohnenvorfalls am Leipziger Flughafen sprechen wollen, sagte Wadefohl der ARD. Noch zu diesem Thema. Die Pflegereform sorgt zwischen CDU und SPD immer noch für Diskussionen. Bundesgesundheitsminister Linnemann wies die SPD-Forderung nach einem Pflegedeckel zurück. Der Vorschlag würde die Probleme nicht lösen, sagte er der ARD am Abend. Stattdessen müsse es strukturelle Reformen geben. Die SPD hatte angekündigt, dem Gesetzentwurf zur Pflegereform am Mittwoch im Kabinett nicht zuzustimmen.
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9: Bei einem Brand auf einem Fahrgastschiff vor Greifswald ist ein Besatzungsmitglied leicht verletzt worden. Die Crew konnte einen weiteren Brandausbruch verhindern. Die Passagiere an Bord wurden von einem anderen Schiff abgeholt. Autofahrer zwischen den Ortschaften Massow und Knüppeldamm nahe der A19 im Kreis Mecklenburgische Seenplatte müssen ab heute Umwege in Kauf nehmen. Wegen Bauarbeiten ist die Kreisstraße 10 voraussichtlich 8 Wochen lang gesperrt. Die Straße wird für 660.000 Euro erneuert. Am Bahnhof von Anklam ist eine Stolperschwelle des Künstlers Gunter Demnig verlegt worden. Sie erinnert an Bürger der Stadt, die in der Nacht zum 13. Februar 1940 von den Nazis nach Ostpolen verschleppt wurden. Die Rostock Seawolves haben in der Basketball-Bundesliga eine weitere Niederlage kassiert. Sie unterlagen bei den Löwen Braunschweig knapp mit 82-83. Es war die zweite Niederlage im dritten Spiel.
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9: Wir schauen auf die Temperaturen. 14 Grad messen wir in Schwerin, 12 sind es in Waren und 12 Grad auch in Heringsdorf. Heute wird es heiter bis wolkig sein und auch trocken bleiben. Die Höchstwerte liegen zwischen 19 und 24 Grad. Morgen geht es dann mit zeitweise Sonnenschein weiter. Wir erwarten dazu noch Wolken. Es bleibt aber trocken bei Höchstwerten dann zwischen 20 und 24 Grad. 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
5: Ich bin Jerome Nussbaum. SPD, Linke und Grüne in Mecklenburg-Vorpommern starten heute in ihre Sondierungsgespräche. Für die SPD ist Ministerpräsidentin Schwesig dabei. Das Team der Linken wird angeführt von Partei- und Fraktionschef Herbst. Und bei den Grünen übernimmt Spitzenkandidatin Müller die Verhandlungsleitung. Ort und Tagesprogramm dafür blieben geheim. Im Vorfeld hieß es nur, es gehe darum, Vertrauen zu bilden und in Ruhe über die anstehenden Themen zu sprechen. In Grevesmühlen sollen viele Mieten und Pachten teurer werden für Kleingärten, Garagen und Stellplätze. Auch Parkausweise und langfristige Mietverträge im Museums- und Vereinshaus sollen mehr kosten. Die Stadtvertretung will die höheren Gebühren heute beschließen. Der Hauptausschuss hatte den Plänen der Stadtverwaltung schon Anfang des Monats zugestimmt. Laut Rathaus wurden die Entgelte seit Jahren nicht angepasst. Ein Krisentreffen unter Bundeskanzler Merz soll heute zu einer Lösung im Streit zwischen CDU und SPD bei der Pflegereform führen. Die SPD hatte mit einer Ablehnung im Kabinett übermorgen gedroht, sollten die Eigenanteile bei den Pflegekosten nicht gedeckelt werden. Generalsekretär Klüssendorf.
6: Wenn es nach uns, der SPD, geht, dann wollen wir Pflegebedürftige zukünftig spürbar entlasten. Und dafür haben wir auch einen ganz konkreten Vorschlag, den Pflegedeckel. Der begrenzt nämlich die Eigenanteile in der Pflege. Damit wollen wir verhindern, dass Menschen und ihre Familien von den Pflegekosten finanziell überfordert werden.
5: Bundesgesundheitsminister Linnemann von der CDU sagte der ARD am Abend, den Vorschlag könne man diskutieren. Vorher hatte er ihn noch abgelehnt, weil er die Probleme nicht lösen würde. In Deutschland sind in diesem Jahr so viele neue Milliarden-Startups entstanden wie seit 5 Jahren nicht mehr. Laut deutschem Startup-Monitor wurden bis diesen Monat 10 neue Startups mit einer Firmenbewertung von mindestens 1 Milliarde Euro gezählt. Ihre Gesamtzahl steigt damit auf einen neuen Rekordwert von 39. Nach Verbandsangaben profitiert die Gründerbranche vor allem vom Boom der künstlichen Intelligenz, aber auch von hohen Investitionen in Rüstungsfirmen. 2 Spiele hat die deutsche Fußballnationalmannschaft unter dem neuen Bundestrainer Jürgen Klopp absolviert. Doch auch im 2. Spiel gab es keinen Sieg. In der Nations League verlor Deutschland am Abend in Augsburg gegen Griechenland mit 0:1. Kapitän Joshua Kimmich.
7: Wir sind sehr, sehr früh bei der WM ausgeschieden. Trotzdem ist das jetzt nicht entscheidend, ob wir ein Top-Team sind oder nicht. Wichtig ist, dass wir uns wieder dahin entwickeln.
5: Zum Auftakt am Donnerstag hatte es noch ein 1:1 Unentschieden gegen die Niederlande gegeben.
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5: Hier die aktuellen Temperaturen. Rostock 14 Grad, 14 messen wir auch in Neubrandenburg und 14 ebenfalls in Binz. Heute wird es heiter bis wolkig sein und auch trocken bleiben. Die Höchstwerte liegen zwischen 19 und 24 Grad. Morgen geht es dann mit zeitweise Sonnenschein weiter. Wir erwarten dazu noch Wolken. Es bleibt aber trocken bei Höchstwerten dann zwischen 20 und 24 Grad.

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5: Ich bin Jerome Nussbaum. In der Ukraine hat sich eine Rettungsaktion abgespielt, wie man sie so seit Kriegsausbruch noch nicht erlebt hat. Eine Stadt im Süden musste aus der Luft versorgt werden. Es handelt sich um die Stadt Oleschki. Sie ist von russischen Besatzern seit Wochen abgeriegelt. Nach Behördenangaben wurden nun 4 Tonnen Lebensmittel mit ukrainischen Lastdrohnen in die Stadt geflogen. Rund 2000 Menschen sollten damit versorgt werden. Hilfsorganisationen beklagen seit langem die humanitäre Lage in der Stadt unmittelbar an der Front. Demnach leiden die Menschen an Hunger. Viele sollen schon gestorben sein. Noch nach Deutschland. Die Stichwahlen in 123 niedersächsischen Kommunen sind entschieden. In der Landeshauptstadt Hannover bleibt der amtierende Oberbürgermeister Ohnei von den Grünen im Amt. Und auch in Osnabrück wurde die bisherige Oberbürgermeisterin Pötter von der CDU bestätigt. In Oldenburg übernimmt dagegen der parteilose Kandidat Rohr von seinem Vorgänger von der SPD. Die AfD war mit 3 Kandidaten ins Rennen gegangen. Sie kann wohl keinen der Posten besetzen.
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5: SPD, Linke und Grüne in Mecklenburg-Vorpommern starten heute in ihre Sondierungsgespräche. Ort und Tagesprogramm dafür blieben geheim. Im Vorfeld hieß es nur, es gehe darum, Vertrauen zu bilden und in Ruhe über die anstehenden Themen zu sprechen. In der Nähe von Neustadt-Glewe ist ein Autofahrer vor einer Polizeikontrolle geflüchtet und hat dabei andere Autofahrer in Gefahr gebracht. 4 mussten stark abbremsen und in den Straßengraben ausweichen. Die Polizei sucht Zeugen, die den Audi A6 gestern Nachmittag beobachten konnten. Bei einem Brand in einem Autohaus in Bützow ist ein Millionenschaden entstanden. Knapp 100 Kräfte der Feuerwehr waren im Einsatz. Mindestens 14 Autos wurden durch den Brand zerstört. Vorher soll es in der Werkstatt Schweißarbeiten gegeben haben. Seit heute ist im Landkreis Vorpommern-Greifswald der Straßenabschnitt zwischen Groß-Kiesow und Ortseingang Klein-Kiesow gesperrt. Wegen Bauarbeiten ist ab dem Mittag die Straße auch von der Abfahrt Bärenhof bis Ortsausgang Klein-Kiesow dicht. Der Schulbus kommt aber durch.
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5: Hier die aktuellen Temperaturen. Rostock 14 Grad, 14 messen wir auch in Neubrandenburg und 14 ebenfalls in Binz. Heute wird es heiter bis wolkig sein und auch trocken bleiben. Die Höchstwerte liegen zwischen 19 und 24 Grad. Morgen geht es dann mit zeitweise Sonnenschein weiter. Wir erwarten dazu noch Wolken. Es bleibt aber trocken bei Höchstwerten dann zwischen 20 und 24 Grad. 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
6: Ich bin Jerome Nussbaum. SPD, Linke und Grüne in Mecklenburg-Vorpommern starten heute in ihre Sondierungsgespräche. Für die SPD ist Ministerpräsidentin Schwesig dabei. Das Team der Linken wird angeführt von Partei- und Fraktionschef Herbst und bei den Grünen übernimmt Spitzenkandidatin Müller die Verhandlungsleitung. Ort und Tagesprogramm dafür blieben geheim. Im Vorfeld hieß es nur, es gehe darum, Vertrauen zu bilden und in Ruhe über die anstehenden Themen zu sprechen. In Grevesmühlen sollen viele Mieten und Pachten teurer werden für Kleingärten, Garagen und Stellplätze. Auch Parkausweise und langfristige Mietverträge im Museums- und Vereinshaus sollen mehr kosten. Die Stadtvertretung will die höheren Gebühren heute beschließen. Der Hauptausschuss hatte den Plänen der Stadtverwaltung schon Anfang des Monats zugestimmt. Laut Rathaus wurden die Entgelte seit Jahren nicht angepasst. Ein Krisentreffen unter Bundeskanzler Merz soll heute zu einer Lösung im Streit zwischen CDU und SPD bei der Pflegereform führen. Die SPD hatte mit einer Ablehnung im Kabinett übermorgen gedroht, sollten die Eigenanteile bei den Pflegekosten nicht gedeckelt werden. Generalsekretär Klüssendorf.
7: Wenn es nach uns, der SPD, geht, dann wollen wir Pflegebedürftige zukünftig spürbar entlasten. Und dafür haben wir auch einen ganz konkreten Vorschlag, den Pflegedeckel. Der begrenzt nämlich die Eigenanteile in der Pflege. Damit wollen wir verhindern, dass Menschen und ihre Familien von den Pflegekosten finanziell überfordert werden.
6: Bundesgesundheitsminister Linnemann von der CDU sagte der ARD am Abend, den Vorschlag könne man diskutieren. Vorher hatte er ihn noch abgelehnt, weil er die Probleme nicht lösen würde. In Deutschland sind in diesem Jahr so viele neue Milliarden-Startups entstanden wie seit 5 Jahren nicht mehr. Laut deutschem Startup-Monitor wurden bis diesen Monat 10 neue Startups mit einer Firmenbewertung von mindestens 1 Milliarde Euro gezählt. Ihre Gesamtzahl steigt damit auf einen neuen Rekordwert von 39. Nach Verbandsangaben profitiert die Gründerbranche vor allem vom Boom der künstlichen Intelligenz, aber auch von hohen Investitionen in Rüstungsfirmen. 2 Spiele hat die deutsche Fußballnationalmannschaft unter dem neuen Bundestrainer Jürgen Klopp absolviert. Doch auch im 2. Spiel gab es keinen Sieg. In der Nations League verlor Deutschland am Abend in Augsburg gegen Griechenland mit 0:1. Kapitän Joshua Kimmich.
8: Wir sind sehr, sehr früh bei der WM ausgeschieden. Trotzdem ist das jetzt nicht entscheidend, ob wir ein Top-Team sind oder nicht. Wichtig ist, dass wir uns wieder dahin entwickeln.
6: Zum Auftakt am Donnerstag hatte es noch ein 1:1 Unentschieden gegen die Niederlande gegeben.
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6: Hier die aktuellen Temperaturen. Rostock 14 Grad, 14 messen wir auch in Neubrandenburg und 14 ebenfalls in Binz. Heute wird es heiter bis wolkig sein und auch trocken bleiben. Die Höchstwerte liegen zwischen 19 und 24 Grad. Morgen geht es dann mit zeitweise Sonnenschein weiter. Wir erwarten dazu noch Wolken. Es bleibt aber trocken bei Höchstwerten dann zwischen 20 und 24 Grad.

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5: Ich bin Jerome Nussbaum. In der Ukraine hat sich eine Rettungsaktion abgespielt, wie man sie so seit Kriegsausbruch noch nicht erlebt hat. Eine Stadt im Süden musste aus der Luft versorgt werden. Es handelt sich um die Stadt Oleschki. Sie ist von russischen Besatzern seit Wochen abgeriegelt. Nach Behördenangaben wurden nun 4 Tonnen Lebensmittel mit ukrainischen Lastdrohnen in die Stadt geflogen. Rund 2000 Menschen sollten damit versorgt werden. Hilfsorganisationen beklagen seit langem die humanitäre Lage in der Stadt unmittelbar an der Front. Demnach leiden die Menschen an Hunger. Viele sollen schon gestorben sein. Noch nach Deutschland. Die Stichwahlen in 123 niedersächsischen Kommunen sind entschieden. In der Landeshauptstadt Hannover bleibt der amtierende Oberbürgermeister Onay von den Grünen im Amt. Und auch in Osnabrück wurde die bisherige Oberbürgermeisterin Pötter von der CDU bestätigt. In Oldenburg übernimmt dagegen der parteilose Kandidat Rohr von seinem Vorgänger von der SPD. Die AfD war mit 3 Kandidaten ins Rennen gegangen. Sie kann wohl keinen der Posten besetzen.
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5: SPD, Linke und Grüne in Mecklenburg-Vorpommern starten heute in ihre Sondierungsgespräche. Ort und Tagesprogramm dafür blieben geheim. Im Vorfeld hieß es nur, es gehe darum, Vertrauen zu bilden und in Ruhe über die anstehenden Themen zu sprechen. In der Nähe von Neustadt-Glewe ist ein Autofahrer vor einer Polizeikontrolle geflüchtet und hat dabei andere Autofahrer in Gefahr gebracht. 4 mussten stark abbremsen und in den Straßengraben ausweichen. Die Polizei sucht Zeugen, die den Audi A6 gestern Nachmittag beobachten konnten. Bei einem Brand in einem Autohaus in Bützow ist ein Millionenschaden entstanden. Knapp 100 Kräfte der Feuerwehr waren im Einsatz. Mindestens 14 Autos wurden durch den Brand zerstört. Vorher soll es in der Werkstatt Schweißarbeiten gegeben haben. Seit heute ist im Landkreis Vorpommern-Greifswald der Straßenabschnitt zwischen Groß-Kiesow und Ortseingang Klein-Kiesow gesperrt. Wegen Bauarbeiten ist ab dem Mittag die Straße auch von der Abfahrt Bärenhof bis Ortsausgang Klein-Kiesow dicht. Der Schulbus kommt aber durch.
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5: Hier die aktuellen Temperaturen. Rostock 14 Grad, 14 messen wir auch in Neubrandenburg und 14 ebenfalls in Binz. Heute wird es heiter bis wolkig sein und auch trocken bleiben. Die Höchstwerte liegen zwischen 19 und 24 Grad. Morgen geht es dann mit zeitweise Sonnenschein weiter. Wir erwarten dazu noch Wolken. Es bleibt aber trocken bei Höchstwerten dann zwischen 20 und 24 Grad. 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Ich bin Jerome Nussbaum.

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5: Ich bin Jerome Nussbaum. Der Fahrgastverband ProBahn setzt sich für eine neue Direktverbindung zwischen Rostock und Neubrandenburg ein. Aus Fahrgastsicht sollte dieses Vorhaben mit hoher Priorität umgesetzt werden, sagte Landeschef Dreves einer Nachrichtenagentur. Einerseits würden die Hochschulstandorte damit attraktiver vernetzt sein, andererseits würde unter anderem Teterow davon profitieren, da es an der Strecke liege. Von dort aus gäbe es viele Berufspendler nach Rostock. Das Deutsche Rote Kreuz will mit einer Wunschfahrradverlosung in Mecklenburg-Vorpommern neue Blutspender gewinnen. Die Aktion sei schon gut angekommen, sagte der Sprecher vom Blutspendedienst Röhren. Zurzeit habe das DRK keine ausreichenden Blutvorräte. Ohne gezielte Werbemaßnahmen würde bereits ein Engpass vorherrschen. Berlins linke Wahlsiegerin Ehralp und ihr Landesverband haben Strafanzeige gegen Bundesinnenminister Dobrindt gestellt. Er soll sich eine Aussage über Ehralp als Antisemitin zu eigen gemacht haben, heißt es vom Anwalt der Linken.
6: Laut dem Schriftsatz erfülle dies den Tatbestand der üblen Nachrede und Beleidigung. Hintergrund ist nach Informationen einer Nachrichtenagentur ein Wortgefecht zwischen Dobrindt und linke Bundestagsfraktionschefin Reichinek bei Maybrit Illner vom Donnerstag. Die Moderatorin hatte sich dabei versprochen, Elif Ehralp sagt, sie ist Antisemitin, dann aber schnell korrigiert, sie ist keine Antisemitin. Dobrindt sagte darauf, na doch. Ehralp strebt das Amt der regierenden Bürgermeisterin von Berlin an in einer rot-grün-roten Koalition. Ulrike Klein, Redaktion.
5: In Fulda beginnt die Herbstvollversammlung der deutschen katholischen Bischöfe. Dabei soll es auch um das Thema künstliche Intelligenz gehen. Papst Leo hatte im Mai seine erste Enzyklika vorgelegt. Sie dreht sich darum, wie in Zeiten von KI die Menschlichkeit bewahrt werden kann. Dabei forderte er auch strenge Richtlinien für den Umgang mit KI. Die 59 Bischöfe befassen sich auch mit Fragen des demokratischen Gemeinwohls, der Aufarbeitung von sexuellem Missbrauch sowie der Leihmutterschaft. Taylor Swift hat bei den MTV Video Music Awards einen Rekord gebrochen. Sie ist jetzt die Künstlerin mit den meisten Auszeichnungen in der Geschichte des Musikpreises. 33 sind es insgesamt. Die US-Sängerin wurde am Abend in Los Angeles unter anderem mit dem erstmals vergebenen Artist Director Honors und den Preis für das Video des Jahres geehrt. Damit ließ sie Beyoncé hinter sich, mit der sie bisher gleich aufgelegen hatte. Mit 7 Preisen, die meisten Auszeichnungen des Abends, holte aber Madonna.
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5: Die Temperaturen liegen im Moment in Waren bei 17 Grad, 16 messen wir in Binz und 17 sind es in Wismar. Es ist sonnig, ab und zu sind ein paar Wolken dabei, es soll aber trocken bleiben bei maximal 24 Grad. Morgen dann ganz ähnlich, wir erwarten zeitweise Sonnenschein bei maximal 24 Grad.
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1: Ich bin Jerome Nussbaum. Der Fahrgastverband ProBahn setzt sich für eine neue Direktverbindung zwischen Rostock und Neubrandenburg ein. Aus Fahrgastsicht sollte dieses Vorhaben mit hoher Priorität umgesetzt werden, sagte Landeschef Dreves einer Nachrichtenagentur. Einerseits würden die Hochschulstandorte damit attraktiver vernetzt sein, andererseits würde unter anderem Teterow davon profitieren, da es an der Strecke liege. Von dort aus gäbe es viele Berufspendler nach Rostock. Das Deutsche Rote Kreuz will mit einer Wunschfahrradverlosung in Mecklenburg-Vorpommern neue Blutspender gewinnen. Die Aktion sei schon gut angekommen, sagte der Sprecher vom Blutspendedienst Röhren. Zurzeit habe das DRK keine ausreichenden Blutvorräte. Ohne gezielte Werbemaßnahmen würde bereits ein Engpass vorherrschen. Berlins linke Wahlsiegerin Ehralp und ihr Landesverband haben Strafanzeige gegen Bundesinnenminister Dobrindt gestellt. Er soll sich eine Aussage über Ehralp als Antisemitin zu eigen gemacht haben, heißt es vom Anwalt der Linken.
2: Laut dem Schriftsatz erfülle dies den Tatbestand der üblen Nachrede und Beleidigung. Hintergrund ist nach Informationen einer Nachrichtenagentur ein Wortgefecht zwischen Dobrindt und linke Bundestagsfraktionschefin Reichinek bei Maybrit Illner vom Donnerstag. Die Moderatorin hatte sich dabei versprochen, Elif Ehralp sagt, sie ist Antisemitin, dann aber schnell korrigiert, sie ist keine Antisemitin. Dobrindt sagte darauf, na doch. Ehralp strebt das Amt der regierenden Bürgermeisterin von Berlin an in einer rot-grün-roten Koalition. Ulrike Klein, Redaktion.
1: In Fulda beginnt die Herbstvollversammlung der deutschen katholischen Bischöfe. Dabei soll es auch um das Thema künstliche Intelligenz gehen. Papst Leo hatte im Mai seine erste Enzyklika vorgelegt. Sie dreht sich darum, wie in Zeiten von KI die Menschlichkeit bewahrt werden kann. Dabei forderte er auch strenge Richtlinien für den Umgang mit KI. Die 59 Bischöfe befassen sich auch mit Fragen des demokratischen Gemeinwohls, der Aufarbeitung von sexuellem Missbrauch sowie der Leihmutterschaft. Taylor Swift hat bei den MTV Video Music Awards einen Rekord gebrochen. Sie ist jetzt die Künstlerin mit den meisten Auszeichnungen in der Geschichte des Musikpreises. 33 sind es insgesamt. Die US-Sängerin wurde am Abend in Los Angeles unter anderem mit dem erstmals vergebenen Artist Director Honors und den Preis für das Video des Jahres geehrt. Damit ließ sie Beyoncé hinter sich, mit der sie bisher gleich aufgelegen hatte. Mit 7 Preisen, die meisten Auszeichnungen des Abends, holte aber Madonna.
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1: Die Temperaturen liegen im Moment in Waren bei 17 Grad, 16 messen wir in Binz und 17 sind es in Wismar. Es ist sonnig, ab und zu sind ein paar Wolken dabei, es soll aber trocken bleiben bei maximal 24 Grad. Morgen dann ganz ähnlich, wir erwarten zeitweise Sonnenschein bei maximal 24 Grad.
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5: Ich bin Jerome Nussbaum. SPD, Linke und Grüne in Mecklenburg-Vorpommern starten heute in ihre Sondierungsgespräche. Für die SPD ist Ministerpräsidentin Schwesig dabei. Das Team der Linken wird angeführt von Partei- und Fraktionschef Herbst und bei den Grünen übernimmt Spitzenkandidatin Müller die Verhandlungsleitung. Ort und Tagesprogramm dafür bleiben geheim. Im Vorfeld hieß es nur, es gehe darum, Vertrauen zu bilden und in Ruhe über die anstehenden Themen zu sprechen. Die Polizei sucht in Bolleweg im Kreis Mecklenburgische Seenplatte Zeugen, die etwas zu einem Pickup-Diebstahl wissen. Das graue Fahrzeug wurde gestern gegen Mittag gestohlen. Es stand auf dem Parkplatz der Jagd- und Fischereimesse. Ein Zeuge konnte schon melden, dass der Pickup in Richtung der B198 fuhr. Am Steuer soll ein älterer Mann mit grauen Haaren gesessen haben. Bundesinnenminister Dobrindt bekommt es mit einer Strafanzeige der Berliner Linken zu tun. Es geht um den Vorwurf der üblen Nachrede und Beleidigung, ausgelöst durch ein Wortgefecht in der Sendung von Maybrit Illner am vergangenen Donnerstag mit linken Bundestagsfraktionschefin Reichenick. Die Moderatorin hatte sich dabei versprochen. Berlins Wahlsiegerin Elif Eralp sage, sie sei Antisemitin, so Illner. Darauf korrigierte sie sich aber sofort und sagte, sie sei keine Antisemitin. Dobrindt jedoch darauf, na doch. Eralp will regierende Bürgermeisterin von Berlin werden, in einer rot-grün-roten Koalition. Die Warnungen vor möglichen Gefahren durch künstliche Intelligenz werden immer deutlicher. Besonders dramatisch äußerte sich jetzt Microsoft-Gründer Bill Gates. Er warnte bei NBC vor einem Szenario mit bis zu 1 Milliarde Toten.
6: Nach seinen Worten soll KI mit Sicherheit mächtig genug sein, Ereignisse auszulösen, die 1 Milliarde Todesopfer fordern könnten. Es habe noch nie eine Waffe gegeben, die so mächtig gewesen sei wie die Kombination aus Menschen mit bösen Absichten und den neuesten KI-Werkzeugen. Er meint also in diesem Zusammenhang nicht die bisherigen Warnungen davor, dass künstliche Intelligenz plötzlich ein Eigenleben entwickelt, Computer übernimmt und sich von Menschen nicht mehr abschalten lässt. Nach seiner Einschätzung reiche ein Notaus für KI längst nicht, denn die Gefahr sei schon jetzt viel konkreter, so Gates. Noah Ulrich, Redaktion.
5: Bielefeld hat jetzt den neuen Weltrekord im Wiederbeleben inne. Den Rekord konnte das Franziskus-Hospital gegen Mitternacht holen mit 168 Stunden Dauerwiederbelebung an einer Puppe. 7 Tage und 7 Nächte lang von mehr als 6000 Teilnehmern. Erst vor kurzem war der bisherige Weltrekord in Schwerin gebrochen worden mit 128 Stunden.
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5: Die Temperaturen liegen im Moment in Schwerin bei 20 Grad, 19 messen wir in Binz und 20 sind es auch in Heringsdorf. Es ist sonnig, ab und zu sind ein paar Wolken dabei, es soll aber trocken bleiben bei maximal 24 Grad. Morgen dann ganz ähnlich, wir erwarten zeitweise Sonnenschein bei maximal 24 Grad.

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8: Ich bin Jerome Nussbaum. SPD, Linke und Grüne in Mecklenburg-Vorpommern starten heute in ihre Sondierungsgespräche. Für die SPD ist Ministerpräsidentin Schwesig dabei. Das Team der Linken wird angeführt von Partei- und Fraktionschef Herbst und bei den Grünen übernimmt Spitzenkandidatin Müller die Verhandlungsleitung. Ort und Tagesprogramm dafür bleiben geheim. Im Vorfeld hieß es nur, es gehe darum, Vertrauen zu bilden und in Ruhe über die anstehenden Themen zu sprechen. Die Polizei sucht in Bolleweg im Kreis Mecklenburgische Seenplatte Zeugen, die etwas zu einem Pickup-Diebstahl wissen. Das graue Fahrzeug wurde gestern gegen Mittag gestohlen. Es stand auf dem Parkplatz der Jagd- und Fischereimesse. Ein Zeuge konnte schon melden, dass der Pickup in Richtung der B198 fuhr. Am Steuer soll ein älterer Mann mit grauen Haaren gesessen haben. Bundesinnenminister Dobrindt bekommt es mit einer Strafanzeige der Berliner Linken zu tun. Es geht um den Vorwurf der üblen Nachrede und Beleidigung, ausgelöst durch ein Wortgefecht in der Sendung von Maybrit Illner am vergangenen Donnerstag mit linken Bundestagsfraktionschefin Reichenick. Die Moderatorin hatte sich dabei versprochen, Berlins Wahlsiegerin Elif Eralp sage, sie sei Antisemitin, so Illner. Darauf korrigierte sie sich aber sofort und sagte, sie sei keine Antisemitin. Dobrindt jedoch darauf, na doch. Eralp will regierende Bürgermeisterin von Berlin werden, in einer rot-grün-roten Koalition. Die Warnungen vor möglichen Gefahren durch künstliche Intelligenz werden immer deutlicher. Besonders dramatisch äußerte sich jetzt Microsoft-Gründer Bill Gates. Er warnte bei NBC vor einem Szenario mit bis zu 1 Milliarde Toten.
9: Nach seinen Worten soll KI mit Sicherheit mächtig genug sein, Ereignisse auszulösen, die 1 Milliarde Todesopfer fordern könnten. Es habe noch nie eine Waffe gegeben, die so mächtig gewesen sei wie die Kombination aus Menschen mit bösen Absichten und den neuesten KI-Werkzeugen. Er meint also in diesem Zusammenhang nicht die bisherigen Warnungen davor, dass künstliche Intelligenz plötzlich ein Eigenleben entwickelt, Computer übernimmt und sich von Menschen nicht mehr abschalten lässt. Nach seiner Einschätzung reiche ein Notaus für KI längst nicht, denn die Gefahr sei schon jetzt viel konkreter, so Gates. Noah Ulrich, Redaktion.
8: Bielefeld hat jetzt den neuen Weltrekord im Wiederbeleben inne. Den Rekord konnte das Franziskus-Hospital gegen Mitternacht holen mit 168 Stunden Dauerwiederbelebung an einer Puppe. 7 Tage und 7 Nächte lang von mehr als 6.000 Teilnehmern. Erst vor kurzem war der bisherige Weltrekord in Schwerin gebrochen worden mit 128 Stunden.
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8: Die Temperaturen liegen im Moment in Schwerin bei 20 Grad, 19 messen wir in Binz und 20 sind es auch in Heringsdorf. Es ist sonnig, ab und zu sind ein paar Wolken dabei, es soll aber trocken bleiben bei maximal 24 Grad. Morgen dann ganz ähnlich, wir erwarten zeitweise Sonnenschein bei maximal 24 Grad.

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6: Ich bin Selke Reich. Katharina Horn zieht sich von der Spitze der Grünen in Mecklenburg-Vorpommern zurück. Die 28-jährige Bootsbauerin will sich wieder stärker ihrem Beruf widmen. Nach 4 Jahren als Landesvorsitzende sieht sie mit dem Wiedereinzug in den Landtag ein wichtiges Ziel erreicht. An den Sondierungsgesprächen nimmt sie nicht mehr teil. Bei der Vorstandswahl im November tritt sie nicht erneut an. Ein Autofahrer hat auf der Flucht vor der Polizei bei Neustadt-Glewe mehrere Menschen gefährdet. Die Beamten wollten gestern Abend seinen Audi auf der L73 kontrollieren. Der Fahrer gab Gas und entkam. Mindestens 4 andere Autofahrer mussten stark bremsen und in den Straßengraben ausweichen, um einen Zusammenstoß zu verhindern. Die Polizei sucht Zeugen und bittet besonders die betroffenen Fahrer, sich zu melden. Jens Spahn gibt seinen Sitz im Haushaltsausschuss des Bundestags ab. Das berichtet der Spiegel unter Berufung auf eine Nachricht an CDU-Kollegen. Spahn begründet den Schritt damit, dass die Diskussionen um seine Person normales Arbeiten kaum noch möglich machten. Bereits im Juli hatte er den Vorsitz der Unionsfraktion niedergelegt. Bundestagsabgeordneter bleibt er. Welche Aufgaben er künftig übernimmt, ist offen. Union und SPD beraten heute über die geplante Pflegereform. Die SPD lehnt Leistungskürzungen ab und will einen Teil der Eigenkosten im Pflegeheim begrenzen.
7: Zur Finanzierung sollen private Pflegekassen stärker beitragen. Der gesetzlichen Pflegeversicherung fehlen Milliarden Euro. Ohne weitere Zuschüsse könnte ihr laut Kassenverband schon ab Oktober die Zahlungsunfähigkeit drohen. Der Gesetzentwurf soll am Mittwoch ins Bundeskabinett. Timo Wiesner, Redaktion.
6: Im Prozess um eine große Drogenplattform im Darknet hat der Angeklagte ein umfassendes Geständnis abgelegt. Der 31-Jährige räumte vor dem Frankfurter Landgericht ein, die Plattform gegründet und betrieben zu haben. Über sie wurden laut Ermittlern Drogen im Wert von rund 330 Millionen Euro gehandelt. Der Angeklagte soll dabei etwa 20 Millionen Euro verdient haben. Er erklärte, seine Taten zu bereuen. Das Urteil wird voraussichtlich im Oktober erwartet.
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6: Wir haben in Greifswald am Greifswalder Bodden 21 Grad, in Hagenow in der Krisengegend 23 und in Neustrelitz im Strelitzer Land 21 Grad. Heute haben wir einen Mix aus Sonne und Wolken. Die Höchstwerte liegen an der See bei 19 bis 21 Grad, im Binnenland bei bis zu 24 Grad. Morgen wechseln sich hohe Wolkenfelder mit sonnigen Abschnitten ab, dazu bleibt es trocken. Die Höchstwerte liegen auf Rügen um 20 Grad und erreichen sonst 22 bis 24 Grad.

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7: Ich bin Silke Rech. Der geplante Kreisverkehr an der B192 bei Dabel kommt später als geplant. Laut Landesamt für Straßenbau sollen die Arbeiten erst im Frühjahr 2027 statt im November beginnen. Es fehlen noch Umweltprüfungen und Einigungen über Grundstückskäufe. Der rund 1 Million € teure Kreisverkehr soll die gefährliche Kreuzung mit der L16 sicherer machen. In Bollewig ist gestern Mittag ein grauer Pickup vom Parkplatz der Jagd- und Fischereimesse gestohlen worden. Das Fahrzeug hat eine feste Abdeckung über der Ladefläche und eine Seilwinde an der Front. Ein Zeuge sah den Wagen in Richtung B198 fahren. Am Steuer soll ein älterer Mann mit grauen Haaren gesessen haben. Die Polizei in Röbel sucht weitere Zeugen. Autofahrer in Rostock müssen seit heute rund um den Holbeinplatz mit weiteren Verzögerungen rechnen. Auf der Hamburger Straße wird die Fahrbahn stadtauswärts zwischen der Tschaikowski-Straße und dem Schwarzen Weg erneuert. Bis voraussichtlich 9. Oktober bleibt deshalb nur eine Spur in Richtung frei. Die Baustelle an der Haltestelle Holbeinplatz dauert voraussichtlich noch bis zum 10. Oktober. Die Stadtbibliothek Stralsund sammelt Saatgut für das kommende Gartenjahr. Wer gut getrocknete Samen von Obst, Gemüse und Zierpflanzen übrig hat, kann sie beschriftet und verpackt dort abgeben. Andere können die Samen mitnehmen und aussehen. Aus der eigenen Ernte kann später wieder neues Saatgut gespendet werden.
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7: Aktuell in Rostock 21 Grad, heute insgesamt freundlich und trocken.
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11: Ich bin Selke Reich. Katharina Horn zieht sich von der Spitze der Grünen in Mecklenburg-Vorpommern zurück. Die 28-jährige Bootsbauerin will sich wieder stärker ihrem Beruf widmen. Nach 4 Jahren als Landesvorsitzende sieht sie mit dem Wiedereinzug in den Landtag ein wichtiges Ziel erreicht. An den Sondierungsgesprächen nimmt sie nicht mehr teil. Bei der Vorstandswahl im November tritt sie nicht erneut an. Ein Autofahrer hat auf der Flucht vor der Polizei bei Neustadt-Glewe mehrere Menschen gefährdet. Die Beamten wollten gestern Abend seinen Audi auf der L73 kontrollieren. Der Fahrer gab Gas und entkam. Mindestens 4 andere Autofahrer mussten stark bremsen und in den Straßengraben ausweichen, um einen Zusammenstoß zu verhindern. Die Polizei sucht Zeugen und bittet besonders die betroffenen Fahrer, sich zu melden. Jens Spahn gibt seinen Sitz im Haushaltsausschuss des Bundestags ab. Das berichtet der Spiegel unter Berufung auf eine Nachricht an CDU-Kollegen. Spahn begründet den Schritt damit, dass die Diskussionen um seine Person normales Arbeiten kaum noch möglich machten. Bereits im Juli hatte er den Vorsitz der Unionsfraktion niedergelegt. Bundestagsabgeordneter bleibt er. Welche Aufgaben er künftig übernimmt, ist offen. Union und SPD beraten heute über die geplante Pflegereform. Die SPD lehnt Leistungskürzungen ab und will einen Teil der Eigenkosten im Pflegeheim begrenzen.
12: Zur Finanzierung sollen private Pflegekassen stärker beitragen. Der gesetzlichen Pflegeversicherung fehlen Milliarden Euro. Ohne weitere Zuschüsse könnte ihr laut Kassenverband schon ab Oktober die Zahlungsunfähigkeit drohen. Der Gesetzentwurf soll am Mittwoch ins Bundeskabinett. Timo Wiesner, Redaktion.
11: Im Prozess um eine große Drogenplattform im Darknet hat der Angeklagte ein umfassendes Geständnis abgelegt. Der 31-Jährige räumte vor dem Frankfurter Landgericht ein, die Plattform gegründet und betrieben zu haben. Über sie wurden laut Ermittlern Drogen im Wert von rund 330 Millionen Euro gehandelt. Der Angeklagte soll dabei etwa 20 Millionen Euro verdient haben. Er erklärte, seine Taten zu bereuen. Das Urteil wird voraussichtlich im Oktober erwartet.
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11: Wir haben in Greifswald am Greifswalder Bodden 21 Grad, in Hagenow in der Krisengegend 23 und in Neustrelitz im Strelitzer Land 21 Grad. Heute haben wir einen Mix aus Sonne und Wolken. Die Höchstwerte liegen an der See bei 19 bis 21 Grad, im Binnenland bei bis zu 24 Grad. Morgen wechseln sich hohe Wolkenfelder mit sonnigen Abschnitten ab, dazu bleibt es trocken. Die Höchstwerte liegen auf Rügen um 20 Grad und erreichen sonst 22 bis 24 Grad.
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8: Ich bin Silke Rech. Der geplante Kreisverkehr an der B192 bei Dabel kommt später als geplant. Laut Landesamt für Straßenbau sollen die Arbeiten erst im Frühjahr 2027 statt im November beginnen. Es fehlen noch Umweltprüfungen und Einigungen über Grundstückskäufe. Der rund 1 Million Euro teure Kreisverkehr soll die gefährliche Kreuzung mit der L16 sicherer machen. In Bollewig ist gestern Mittag ein grauer Pickup vom Parkplatz der Jagd- und Fischereimesse gestohlen worden. Das Fahrzeug hat eine feste Abdeckung über der Ladefläche und eine Seilwinde an der Front. Ein Zeuge sah den Wagen in Richtung B198 fahren. Am Steuer soll ein älterer Mann mit grauen Haaren gesessen haben. Die Polizei in Röbel sucht weitere Zeugen. Autofahrer in Rostock müssen seit heute rund um den Holbeinplatz mit weiteren Verzögerungen rechnen. Auf der Hamburger Straße wird die Fahrbahn stadtauswärts zwischen der Tschaikowski-Straße und dem Schwarzen Weg erneuert. Bis voraussichtlich 9. Oktober bleibt deshalb nur eine Spur in Richtung frei. Die Baustelle an der Haltestelle Holbeinplatz dauert voraussichtlich noch bis zum 10. Oktober. Die Stadtbibliothek Stralsund sammelt Saatgut für das kommende Gartenjahr. Wer gut getrocknete Samen von Obst, Gemüse und Zierpflanzen übrig hat, kann sie beschriftet und verpackt dort abgeben. Andere können die Samen mitnehmen und aussehen. Aus der eigenen Ernte kann später wieder neues Saatgut gespendet werden.
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8: Aktuell in Rostock 21 Grad, heute insgesamt freundlich und trocken.

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1: Ich bin Silke Rech. In Wismar hat es am Mittag einen schweren Unfall zwischen einem Lastwagen und einer Fußgängerin gegeben. Polizei und Rettungskräfte rückten zur Kreuzung Rostocker Straße und Philosophenweg aus. Auch ein Rettungshubschrauber landete. Zum Zustand der Beteiligten machte die Polizei zunächst keine Angaben. Wegen des Einsatzes wurde die Hochbrücke gesperrt. Im Stadtgebiet kam es zu erheblichen Verkehrsbehinderungen. Die geplante Warnow-Brücke in Rostock könnte rund 25 Millionen Euro teurer werden. Das Angebot für die Bauarbeiten liegt deutlich über den berechneten Kosten. Die Stadt sucht nach Einsparmöglichkeiten und weiteren Fördergeldern vom Bund. Auch rechtliche Schritte gegen die Planer werden geprüft. Die Brücke soll den Stadthafen mit Gelsdorf für Fußgänger und Radfahrer verbinden. Ob sie finanzierbar bleibt, ist offen. BioNTech schließt 3 deutsche Standorte, weil sich keine Käufer gefunden haben. Rund 1.800 Beschäftigte sind betroffen, so das Unternehmen. In Tübingen soll Ende 2027 Schluss sein, in Marburg Anfang 2028 und in Idar-Oberstein Ende 2028. Mit dem Konzernbetriebsrat wurden zusätzliche Abfindungen vereinbart. BioNTech will Kosten senken und sich stärker auf die Entwicklung von Krebsmedikamenten konzentrieren. Jens Spahn gibt seinen Sitz im Haushaltsausschuss des Bundestags nach wenigen Wochen wieder auf. Der CDU-Politiker erklärte, die Diskussionen um seine Person machten normales Arbeiten kaum möglich.
2: Nach seinem Rücktritt als Unionsfraktionschef im Juli sei es noch zu früh, wieder voll durchzustarten. Spahn will sich vorerst auf seinen Wahlkreis und seine Familie konzentrieren. Zuletzt war er in die Kritik geraten, weil er während eines Urlaubs eine Ausschusssitzung verpasst hatte. Auch innerhalb der Union gab es daraufhin Forderungen nach seinem Rückzug. Noah Ulrich, Redaktion.
1: Nach der Festnahme von 5 Männern unter Terrorverdacht in Großbritannien gibt es neue Ermittlungsansätze. Das teilte die Antiterrorpolizei mit. Die Verdächtigen sind britische Staatsbürger zwischen 23 und 25 Jahren. Sie wurden nahe dem Militärstützpunkt Fairford festgenommen, den auch die US-Luftwaffe nutzt. Sie sollen eine terroristische Tat vorbereitet haben und bleiben in Gewahrsam. Zu möglichen Motiven äußerte sich die Polizei bislang nicht.
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1: Wir haben in Rostock an der Warnow-Mündung 21 Grad, in Sassnitz auf Rügen 20 und in Ueckermünde am Stettiner Haff 22 Grad. Heute haben wir einen Mix aus Sonne und Wolken. Die Höchstwerte liegen an der See bei 19 bis 21 Grad, im Binnenland bei bis zu 24 Grad. Morgen wechseln sich hohe Wolkenfelder mit sonnigen Abschnitten ab, dazu bleibt es trocken. Die Höchstwerte liegen auf Rügen um 20 Grad und erreichen sonst 22 bis 24 Grad.
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3: Ich bin Silke Rech. In Dommersdorf bei Rostock sollen 4 neue Solarparks entstehen. Die Gemeindevertretung hat den Plänen von East Energy zugestimmt. Die Anlagen könnten rechnerisch bis zu 80.000 Haushalte mit Strom versorgen. Auch die Gemeinde und die Einwohner sollen finanziell profitieren. Wie das Geld direkt an die Bürger ausgezahlt werden kann, ist allerdings noch offen. In Vorpommern sind seit heute mehrere Straßen gesperrt. Zwischen Groß-Kiesow und Klein-Kiesow gilt die Sperrung bis einschließlich morgen. Seit dem Mittag ist auch der Abschnitt von der Abfahrt Bärenhof bis zum Ortsausgang Klein-Kiesow dicht. Schulbusse dürfen passieren. Auf Rügen bleibt die Zufahrt von Puttgarten nach Fitt eine Woche lang gesperrt. Der Nachbarschaftsgarten Müßerholz in Schwerin hat den Annette-Köppinger-Preis für Integration und Menschlichkeit gewonnen. Dort gärtnern mehr als 30 Menschen unterschiedlicher Herkunft, Religion und Altersgruppen gemeinsam. Der Garten steht allen im Stadtteil offen. Die Stadt verleiht den Preis alle 2 Jahre. Die Volleyballer des PSV Neustrelitz haben ihren Titel im Landespokal verteidigt. In der heimischen Strelitzhalle gewannen sie gestern das Finale gegen den Schweriner SC mit 2:0 nach Sätzen. Noch am Samstag hatten sie in der zweiten Bundesliga in Braunschweig mit 2:3 verloren. Für den Einzug ins Achtelfinale des deutschen Pokals stehen nun 2 weitere Qualifikationsturniere an.
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3: Aktuell in Rostock 21 Grad, heute insgesamt freundlich und trocken.

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8: Ich bin Silke Rech. In Wismar hat es am Mittag einen schweren Unfall zwischen einem Lastwagen und einer Fußgängerin gegeben. Polizei und Rettungskräfte rückten zur Kreuzung Rostocker Straße und Philosophenweg aus. Auch ein Rettungshubschrauber landete. Zum Zustand der Beteiligten machte die Polizei zunächst keine Angaben. Wegen des Einsatzes wurde die Hochbrücke gesperrt. Im Stadtgebiet kam es zu erheblichen Verkehrsbehinderungen. Die geplante Warnow-Brücke in Rostock könnte rund 25 Millionen Euro teurer werden. Das Angebot für die Bauarbeiten liegt deutlich über den berechneten Kosten. Die Stadt sucht nach Einsparmöglichkeiten und weiteren Fördergeldern vom Bund. Auch rechtliche Schritte gegen die Planer werden geprüft. Die Brücke soll den Stadthafen mit Gelsdorf für Fußgänger und Radfahrer verbinden. Ob sie finanzierbar bleibt, ist offen. BioNTech schließt 3 deutsche Standorte, weil sich keine Käufer gefunden haben. Rund 1.800 Beschäftigte sind betroffen, so das Unternehmen. In Tübingen soll Ende 2027 Schluss sein, in Marburg Anfang 2028 und in Idar-Oberstein Ende 2028. Mit dem Konzernbetriebsrat wurden zusätzliche Abfindungen vereinbart. BioNTech will Kosten senken und sich stärker auf die Entwicklung von Krebsmedikamenten konzentrieren. Jens Spahn gibt seinen Sitz im Haushaltsausschuss des Bundestags nach wenigen Wochen wieder auf. Der CDU-Politiker erklärte, die Diskussionen um seine Person machten normales Arbeiten kaum möglich.
9: Nach seinem Rücktritt als Unionsfraktionschef im Juli sei es noch zu früh, wieder voll durchzustarten. Spahn will sich vorerst auf seinen Wahlkreis und seine Familie konzentrieren. Zuletzt war er in die Kritik geraten, weil er während eines Urlaubs eine Ausschusssitzung verpasst hatte. Auch innerhalb der Union gab es daraufhin Forderungen nach seinem Rückzug. Noah Ulrich, Redaktion.
8: Nach der Festnahme von 5 Männern unter Terrorverdacht in Großbritannien gibt es neue Ermittlungsansätze. Das teilte die Antiterrorpolizei mit. Die Verdächtigen sind britische Staatsbürger zwischen 23 und 25 Jahren. Sie wurden nahe dem Militärstützpunkt Fairford festgenommen, den auch die US-Luftwaffe nutzt. Sie sollen eine terroristische Tat vorbereitet haben und bleiben in Gewahrsam. Zu möglichen Motiven äußerte sich die Polizei bislang nicht.
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8: Wir haben in Rostock an der Warnow-Mündung 21 Grad, in Sassnitz auf Rügen 20 und in Ueckermünde am Stettiner Haff 22 Grad. Heute haben wir einen Mix aus Sonne und Wolken. Die Höchstwerte liegen an der See bei 19 bis 21 Grad, im Binnenland bei bis zu 24 Grad. Morgen wechseln sich hohe Wolkenfelder mit sonnigen Abschnitten ab, dazu bleibt es trocken. Die Höchstwerte liegen auf Rügen um 20 Grad und erreichen sonst 22 bis 24 Grad.

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7: Ich bin Silke Rech. In Dommersdorf bei Rostock sollen 4 neue Solarparks entstehen. Die Gemeindevertretung hat den Plänen von East Energy zugestimmt. Die Anlagen könnten rechnerisch bis zu 80.000 Haushalte mit Strom versorgen. Auch die Gemeinde und die Einwohner sollen finanziell profitieren. Wie das Geld direkt an die Bürger ausgezahlt werden kann, ist allerdings noch offen. In Vorpommern sind seit heute mehrere Straßen gesperrt. Zwischen Groß-Kiesow und Klein-Kiesow gilt die Sperrung bis einschließlich morgen. Seit dem Mittag ist auch der Abschnitt von der Abfahrt Bärenhof bis zum Ortsausgang Klein-Kiesow dicht. Schulbusse dürfen passieren. Auf Rügen bleibt die Zufahrt von Puttgarten nach Fitt eine Woche lang gesperrt. Der Nachbarschaftsgarten Müßerholz in Schwerin hat den Annette-Köppinger-Preis für Integration und Menschlichkeit gewonnen. Dort gärtnern mehr als 30 Menschen unterschiedlicher Herkunft, Religion und Altersgruppen gemeinsam. Der Garten steht allen im Stadtteil offen. Die Stadt verleiht den Preis alle 2 Jahre. Die Volleyballer des PSV Neustrelitz haben ihren Titel im Landespokal verteidigt. In der heimischen Strelitzhalle gewannen sie gestern das Finale gegen den Schweriner SC mit 2:0 nach Sätzen. Noch am Samstag hatten sie in der zweiten Bundesliga in Braunschweig mit 2:3 verloren. Für den Einzug ins Achtelfinale des deutschen Pokals stehen nun 2 weitere Qualifikationsturniere an.
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7: Aktuell in Rostock 21 Grad, heute insgesamt freundlich und trocken.

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3: Ich bin Silke Rech. In Mecklenburg-Vorpommern haben die Gespräche über eine neue Landesregierung begonnen. Die SPD von Ministerpräsidentin Schwesig traf sich zunächst mit der Linken. Morgen sollen Gespräche mit den Grünen folgen. Ziel ist ein Bündnis der drei Parteien. Sie haben zusammen 39 von 71 Sitzen und damit die einzige mögliche Mehrheit ohne die AfD. Über den Verlauf des ersten Treffens wurde zunächst nichts bekannt. Das Internationale Feuerwehrmuseum in Schwerin bekommt kurzfristig Hilfe vom Land. Zugesagte 12.000 Euro sollen den Betrieb bis zum Saisonende im Oktober sichern. Beim Betreiberverein ist das Geld allerdings noch nicht angekommen. Die langfristige Zukunft bleibt offen. Die Halle ist marode, außerdem kommen zu wenige Besucher. Stadt und Verein wollen deshalb auch über einen möglichen Umzug sprechen. Das Bundesverfassungsgericht wird 75 Jahre alt. Beim Festakt in Karlsruhe hat Bundespräsident Steinmeier seine Arbeit gewürdigt.
4: Das Gericht sorge dafür, dass das Grundgesetz beachtet und durchgesetzt werde. Es habe die Demokratie und das Zusammenleben in Deutschland geprägt. Steinmeier erinnerte an wichtige Urteile zur Meinungsfreiheit und zur Gleichstellung der Geschlechter. Auch den Klimaschutz nannte er als Beispiel. Zugleich warnte er vor dem Erstarken der politischen Ränder. Er rief dazu auf, den Rechtsstaat zu schützen. Timo Wiesner, Redaktion.
3: Ein neuer EU-Notfallplan für Sicherheitskrisen stößt auf gemischte Reaktionen. Kommissionspräsidentin von der Leyen will, dass die Mitgliedstaaten bei Sabotage oder Cyberangriffen gemeinsam über eine Antwort beraten. Einige Länder unterstützen den Vorschlag, andere verlangen mehr Details, sagte die EU-Außenbeauftragte Kallas. Viele wollen zudem Doppelstrukturen zur NATO verhindern. Alle US-Kampftruppen haben den Irak verlassen. Das sagte ein irakischer Regierungsvertreter der DPA. Eine Bestätigung aus den USA steht noch aus. Beide Länder hatten den Abzug vor 2 Jahren vereinbart. Zuletzt waren rund 2500 US-Soldaten im Irak stationiert, vor allem im Kampf gegen die Terrormiliz IS. Kurdische Vertreter kritisieren den Zeitpunkt des Abzugs wegen wiederholter Angriffe aus dem Iran.
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3: Wir haben Stralsund an der vorpommerschen Festlandküste 20 Grad, in Güstrow in der Mecklenburgischen Schweiz 20 und auch in Heringsdorf auf Usedom 20 Grad. In den kommenden Stunden ist es heiter bis wolkig und trocken. Über die Nacht bleibt es gering bewölkt und trocken bei Tiefstwerten zwischen 15 und 11 Grad. Morgen wechseln sich hohe Wolkenfelder mit sonnigen Abschnitten ab, dazu bleibt es trocken. Die Höchstwerte liegen auf Rügen um 20 Grad und erreichen sonst 22 bis 24 Grad.

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6: Ich bin Silke Rech. In Mecklenburg-Vorpommern haben die Gespräche über eine neue Landesregierung begonnen. Die SPD von Ministerpräsidentin Schwesig traf sich zunächst mit der Linken. Morgen sollen Gespräche mit den Grünen folgen. Ziel ist ein Bündnis der drei Parteien. Sie haben zusammen 39 von 71 Sitzen und damit die einzige mögliche Mehrheit ohne die AfD. Über den Verlauf des ersten Treffens wurde zunächst nichts bekannt. Das Internationale Feuerwehrmuseum in Schwerin bekommt kurzfristig Hilfe vom Land. Zugesagte 12.000 Euro sollen den Betrieb bis zum Saisonende im Oktober sichern. Beim Betreiberverein ist das Geld allerdings noch nicht angekommen. Die langfristige Zukunft bleibt offen. Die Halle ist marode, außerdem kommen zu wenige Besucher. Stadt und Verein wollen deshalb auch über einen möglichen Umzug sprechen. Das Bundesverfassungsgericht wird 75 Jahre alt. Beim Festakt in Karlsruhe hat Bundespräsident Steinmeier seine Arbeit gewürdigt.
7: Das Gericht sorge dafür, dass das Grundgesetz beachtet und durchgesetzt werde. Es habe die Demokratie und das Zusammenleben in Deutschland geprägt. Steinmeier erinnerte an wichtige Urteile zur Meinungsfreiheit und zur Gleichstellung der Geschlechter. Auch den Klimaschutz nannte er als Beispiel. Zugleich warnte er vor dem Erstarken der politischen Ränder. Er rief dazu auf, den Rechtsstaat zu schützen. Timo Wiesner, Redaktion.
6: Ein neuer EU-Notfallplan für Sicherheitskrisen stößt auf gemischte Reaktionen. Kommissionspräsidentin von der Leyen will, dass die Mitgliedstaaten bei Sabotage oder Cyberangriffen gemeinsam über eine Antwort beraten. Einige Länder unterstützen den Vorschlag, andere verlangen mehr Details, sagte die EU-Außenbeauftragte Kallas. Viele wollen zudem Doppelstrukturen zur NATO verhindern. Alle US-Kampftruppen haben den Irak verlassen. Das sagte ein irakischer Regierungsvertreter der DPA. Eine Bestätigung aus den USA steht noch aus. Beide Länder hatten den Abzug vor 2 Jahren vereinbart. Zuletzt waren rund 2500 US-Soldaten im Irak stationiert, vor allem im Kampf gegen die Terrormiliz IS. Kurdische Vertreter kritisieren den Zeitpunkt des Abzugs wegen wiederholter Angriffe aus dem Iran.
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6: Ja, mit Stralsund an der vorpommerschen Festlandküste 20 Grad, in Güstrow in der Mecklenburgischen Schweiz 20 und auch in Heringsdorf auf Usedom 20 Grad. In den kommenden Stunden ist es heiter bis wolkig und trocken. Über die Nacht bleibt es gering bewölkt und trocken bei Tiefstwerten zwischen 15 und 11 Grad. Morgen wechseln sich hohe Wolkenfelder mit sonnigen Abschnitten ab, dazu bleibt es trocken. Die Höchstwerte liegen auf Rügen um 20 Grad und erreichen sonst 22 bis 24 Grad.

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